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Schüttel dein Kopfkissen aus. Mach es dir bequem. Und lass dich von mir in den Schlaf leiten. Mein Name ist Marie. Und das sind Anleitungen zum Einschlafen. Bedienungsanleitung Drummaschine. Herzlichen Glückwunsch und vielen Dank für den Kauf des digitalen Rhythmusprogrammierers. Sie besitzen nun eine der modernsten und vielseitigsten Drummaschinen, die den Rahmen eines einfachen Rhythmusprogrammiergeräts bereits sprengt. Die Drummaschine bietet nämlich neben allen möglichen Schlagzeugsounds auch Bass- und Gitarrenklänge, Marimba, Steel-Drum-Sounds und Bläser. Darüber hinaus enthält sie Rap-Schreie in verschiedenen Variationen, die man zum Teil sogar polyphon programmieren kann. Mit seinen 100, in Worten 100, Klängen, die wir Voices nennen wollen, dürften selbst kühnste Begleitungsträume verwirklichbar werden. Wir möchten Ihnen jahrelange Programmierfreude und vor allem viel Erfolg mit Ihrer Drummaschine wünschen. Zu dieser Bedienungsanleitung. Trotz des großen Angebots ist die Drummaschine erfreulich leicht zu bedienen. Wir möchten Ihnen empfehlen, alles in dieser Bedienungsanleitung Beschriebene sofort auszuprobieren, um die Drummaschine so schnell wie möglich praktisch einsetzen zu können. Auf der letzten Seite dieser Bedienungsanleitung befindet sich eine ausklappbare Seite mit Kurzanleitungen und Abbildungen, die Ihnen das Auffinden der gewünschten Funktionen erleichtern soll. Lesen Sie sich bitte zuerst die Vorsichtsmaßnahmen durch. Danach wollen wir uns an die Drummaschine herantasten und schon einmal die Sounds ausprobieren und einfache Rhythmen programmieren. Im Kapitel Grundkonzept und Eigenschaften erfahren Sie dann, wie die Drummaschine aufgebaut ist und was genau möglich ist. Darüber hinaus geben wir einige wenige Programmiertipps. Schließlich sollen alle Eigenschaften der Reihe nach erläutert werden. Vorsichtsmaßnahmen. Bitte behandeln Sie die Drummaschine mit der gebührenden Umsicht und setzen Sie sie niemals Extrembedingungen aus. Beachten Sie folgende Aspekte. Aufstellung. Daheim oder im Studio sind sonnige Orte zu meiden. Auch Staub, Feuchtigkeit, große Kälte und starke Vibrationen können die Drummaschine beschädigen. Transport. Vor dem Transport alle Kabel abtrennen, um Reißen und Kurzschlüsse zu vermeiden. Behandlung. Sie wissen natürlich selbst, dass man ein elektronisches Gerät am besten nicht fallen lässt. Unterwegs sollte man schon vorsichtig sein. Ziehen Sie nach Möglichkeit immer nur an den Steckern, nie an den Kabeln, um das Reißen der Adern zu vermeiden. Netzspannung. Gebrauchen Sie ausschließlich Netzteile, die den Angaben auf der Gehäuserückseite entsprechen. Falls Sie das Gerät längere Zeit nicht zu gebrauchen beabsichtigen, sollten Sie das Netzteil abtrennen. Reinigung. Zum Reinigen oder Abstauben nur ein weiches Staubtuch gebrauchen. Benzol oder andere chemische Lösungsmittel
greifen das Finish an und Wasser beschädigt die Schaltkreise. Interferenzen. Meiden Sie Geräte, die elektromagnetische Felder generieren, zum Beispiel ein Radio oder einen Fernseher. Diese können zu Störungen in der Drummaschine und zu Interferenzen beim Fernsehgerät führen. Umbauten, Reparaturen und Garantie. Diese drei Konzepte vertragen sich in der Regel nicht. Wenn Sie Ihre Drummaschine mit irgendetwas nachrüsten oder umbauen lassen oder selbst Reparaturen vornehmen, verfällt automatisch der Garantieanspruch. Anschließen, einschalten und einsetzen. Bevor Sie sich die Klänge und werksprogrammierten Songs anhören können, müssen Sie die Drummaschine an Ihre Anlage anschließen. Anschlüsse. Hinweis: Schalten Sie vor dem Anschließen der Drummaschine alle anderen Geräte aus. Netzspannung. Verbinden Sie das zum Lieferumfang gehörige Netzteil mit der Buchse auf der Geräterückseite. Schalten Sie die Drummaschine aber noch nicht ein. Audioanschlüsse. Stereogebrauch. Da Sie das Panorama aller Instrumente selbst bestimmen können und die Drummaschine darüber hinaus über verschiedene Pan-Effekte verfügt, möchten wir Ihnen raten, nach Möglichkeit immer beide Ausgänge an Ihre Anlage anzuschließen. Achten Sie auch darauf, dass die Kanaltreue gewahrt bleibt. Monogebrauch. Falls Sie nur noch einen Kanal frei haben, müssen Sie die Output-L-Monobuchse mit dem Mischpult oder Ähnlichem verbinden. Kopfhörer. Man kann einen Stereo-Kopfhörer an die Phones-Buchse auf der Geräterückseite anschließen. Einschalten. Sobald alle Anschlüsse vorliegen, sollten Sie die Drummaschine einschalten. Drücken Sie zu diesem Zweck die Power-On-Off-Taste. Schalten Sie danach die übrigen Bausteine Ihrer Anlage ein. Hinweis: Da es beim Einschalten der Drummaschine zu einem lauten Knacken kommt, sollten Sie die Drummaschine immer als erstes Glied Ihrer Anlage einschalten. Beim Anschalten der Drummaschine erscheint folgende Anzeige: Digital Rhythm Programmer. Lautstärke. Drücken Sie auf eine der Instrumenttasten und regeln Sie die Lautstärke mit dem Volume-Regler auf der Geräteoberseite. Werksprogramm. Drücken Sie die Pattern-Song-Taste. Im Display erscheint nun die Meldung: Song 00, Get Funk. Diese Anzeige bedeutet, dass der Song Nummer 00, Get Funky, nun vorliegt und auf Tastendruck wiedergegeben wird. Drücken Sie also die Start-Taste. Die Drummaschine kann aber mehr. Wählen Sie Song Nummer 01, Tropical, an. Das heißt, drücken Sie nacheinander die Tasten 0 und 1 im 10er-Tastenfeld und danach wieder die Start-Taste. Selbst programmieren. Anhand eines weit verbreiteten Rhythmuses möchten wir Ihnen nun schnell zeigen, wie man die Drummaschine programmiert. Klick, Metronom. Wir wollen in Echtzeit
Real-Time programmieren. Wie der Name besagt, müssen alle Instrumente live eingespielt werden. Da es sich bei der Eingabe immer nur um einen oder einige wenige Takte handelt, kann man die Voices der Reihe nach eingeben. Das Pattern wird nämlich so lange wiederholt, bis sie auf Stop, Continue drücken. Man kann zum Beispiel mit der Bassdrum anfangen und danach die Snare eingeben. Zuletzt kommt dann die Hi-Hat. Die Click-Funktion hilft Ihnen beim Programmieren, indem sie den Takt angibt. Verbinden Sie also die Click-Buchse auf der Geräterückseite mit dem Mischpult. Das Metronomsignal wird auch über die Kopfhörerbuchse ausgegeben. Aufnahme. Die Drummaschine befindet sich immer noch im Song-Modus. Die Song-Diode leuchtet. Drücken Sie daher die Pattern-Song-Taste, damit die PTN-Diode leuchtet. Drücken Sie die Pattern-Song-Taste notfalls mehrere Male. Betätigen Sie nun die Real-Time-Edit-Song-Taste neben der Pattern-Song-Taste. Jetzt wird folgende Meldung angezeigt. Real Write PTN 00. Diese Meldung besagt, dass Sie das Pattern Nummer 00 nun mit Rhythmusdaten versehen können. Der Rhythmus, den wir eingeben wollen, sieht so aus. Hi-Hat, Accent etwas lauter, SD, Snare, BD, Bassdrum. Drücken Sie auf Start und regeln Sie die Lautstärke des Metronoms mit Hilfe des Klickreglers. Falls das Tempo zu niedrig oder zu hoch ist, können Sie es mit dem Temporegler verändern. Sobald Sie bereit sind, können Sie die Bassdrum mit Hilfe der M-Taste eintippen. Nach 4 Schlägen können Sie aufhören. Sie hören nun die Bassdrum so, wie Sie sie eingegeben haben. Die Snare-Drum, N-Taste, tippen wir nun auf den 2. und 4. Schlag ein. Der erste Schlag des Metronoms klingt etwas höher als die übrigen, damit Sie nicht die Orientierung verlieren. Wenden wir uns nun der Hi-Hat zu. Diese rhythmisch exakt einzutippen, ist nur wenigen gegeben. Deswegen besitzt die Drummaschine die Quantize-Funktion, Quantisierung, die selbst die unrhythmischsten Eingaben noch gerade biegt. Um das Ganze nicht noch komplizierter zu machen, möchten wir hier nur kurz erwähnen, dass der Ausgangswert für Quantize 1/16 beträgt. Das bedeutet, dass man für eine Voice höchstens 16 Beats pro Takt eingeben kann. Machen wir die Probe aufs Exempel. Tippen Sie die Hi-Hat mit der T-Taste so schnell Sie können ein. Kümmern Sie sich nicht um das Tempo. Was Sie hören, ist der richtige Hi-Hat-Rhythmus. Zu guter Letzt wollen wir die Hi-Hat noch mit Akzenten versehen. Halten Sie die Accent-2-Taste gedrückt und tippen Sie im Rhythmus der BD-Schläge noch einmal die Hi-Hat ein, sodass jeder Metronomschlag mit einem Akzent versehen wird. Damit hätten Sie Ihren ersten Rhythmus programmiert. Drücken Sie auf Stop, Continue, um den Real-Time-Write-Modus zu verlassen und danach auf Start, um den Rhythmus wiederzugeben. So einfach geht das. Hinweis: Da dies Ihr erstes Programm war, ist es wahrscheinlich, dass der eine oder andere Schlag nicht stimmt.
Zum Beispiel kann die Quantize-Einstellung einen Bassdrum-Schlag der zweiten Sechzehntel eines Taktschlags zugeteilt haben. Oder die Snare-Eingabe stimmt nicht. Diese Fehler lassen sich jedoch korrigieren, ohne dass man den ganzen Rhythmus noch einmal einzutippen bräuchte. Grundkonzept und Eigenschaften. Die Fülle der Eigenschaften und Instrumente der Drummaschine mag sie anfangs etwas verwirren. Es wurde jedoch alles getan, um dieses Rhythmusprogrammiergerät so übersichtlich wie möglich zu gestalten, damit Sie es möglichst bald einsetzen können. Es ist wohl am besten, mit dem Allgemeinen zu beginnen und uns dann immer mehr mit den Feinheiten dieses Geräts auseinanderzusetzen. Im letzten Kapitel wird alles noch einmal zusammengefasst und bei jeder Funktion jeweils das relevante Kapitel angegeben. Voices und Sequenzen. Die Drummaschine enthält Voices, gleich Klänge, die man in Sequenzen, das heißt den sogenannten Pattern, Songs und Chains, miteinander kombinieren kann. Daneben kann man die Voices jedoch auch in Echtzeit, gleich live, von einem angeschlossenen MIDI-kompatiblen Gerät aus

innerhalb eines Patterns mit leichten Lautstärke, Tonhöhe, Abweichungen oder mit Panorama-Effekten versehen, haben Sie Zugriff auf Edit Pattern. Die in diesem Modus programmierten Änderungen beziehen sich nur auf das vorliegende Pattern und tragen so zu seiner Einzigartigkeit, sprich Natürlichkeit, bei. Voices. Die Klänge der Drummaschine heißen Voices. Die Rhythmen haben wir Pattern und die fertigen Schlagzeugparts Songs genannt. Jede Voice besitzt eine Nummer, die das Auffinden erleichtern soll. Folgende Parameter können frei editiert werden: Level, Lautstärke, Pitch, Tonhöhe, Pan, Stereoposition und Decay, Ausklingzeit. Die Effekte sind ebenfalls regelbar. Delay, Detune, Verstimmen, Distortion, Verzerrung, Pitch Bend, Beugung, Vibrato, Pan, Stereoposition des Delays und so weiter. Die Voice-Tastenbelegung ist frei wählbar. Daneben kann man 5 eigene Layouts abspeichern und jederzeit abrufen. Bei Auslieferung wurde die abgebildete Verteilung vorgenommen. 4 weitere Belegungen sind vorprogrammiert. Hinweis: Wenn Sie auf Damp drücken, die Dampfdiode leuchtet, werden die Tasten gedämpft. Sequenzen: Pattern, Song, Chain. Unter einem Pattern versteht man das Zusammenwirken verschiedener Voices in einem Rhythmus. Ein Pattern ist die kleinste Einheit eines Songs. Pattern brauchen nicht nur aus einem Takt zu bestehen, sondern können sich gleich über mehrere Takte erstrecken. Das Programmieren erfolgt entweder in Echtzeit, Real-Time-Write, oder im Step-by-Step-Modus, Step-Write. Songs sind die Verknüpfungen von Pattern. Und Chains schließlich sind Song-Kombinationen. Im ROM-Speicher der Drummaschine befinden sich verschiedene Songs. Einige mit Melodie und unterlegten Akkorden und andere, die nur aus puren Schlagzeugklängen bestehen. Diese kann man in den RAM-Speicher laden. Jede Note einer bestimmten Voice kann mit einer anderen Lautstärke, Stereoposition, Ausklingzeit und Tonhöhe versehen werden. Dank der Edit Pattern Funktion kann man also die Rhythmussektion schon fertig abmischen und jede Note etwas abwandeln, um natürlicher zu wirken. Innerhalb eines Songs kann man Tempo- und Lautstärkeänderungen vornehmen. Bedienfeld: Funktionsgruppen. Das Bedienfeld der Drummaschine ist in 4 Funktionsgruppen unterteilt. Erstens Voices, zweitens Rhythmen, drittens Utility-Funktionen und viertens die Data-Entry-Sektion. Die Sequenzsektion dient zum Programmieren der Rhythmen, Pattern, Songs und Chains. Die Voice-Sektion gibt Ihnen die Möglichkeit, jede Voice einzeln zu editieren, um sie auch für MIDI-Zwecke verwendbar zu machen. In der Utility-Sektion haben Sie Zugriff auf mehrere nützliche Funktionen. Die Data-Entry-Sektion
die zum Ändern der Parameterwerte

Aus Platzgründen wurden die meisten Tasten doppelt belegt. Das bedeutet, dass die Reihenfolge, in der Sie die Tasten drücken, bisweilen sehr wichtig ist. Aber die LCD-Anzeige informiert Sie über alle wichtigen Aspekte der Rhythmusprogrammierung. In vielen Fällen brauchen Sie auch nur die Fragen der Drummaschine zu beantworten. Yes, No bzw. Zehner-Tastenfeld. Um zu einer anderen Funktionsgruppe zu wechseln, müssen Sie eine andere Funktionstaste drücken. Manchmal auch auf Stopp, Continue. Erstens, die Voice-Tasten. Hier handelt es sich um die Tasten, denen man Voices zuteilen kann. Die Zuteilung geschieht mit Hilfe der Key-Assign-Funktion. Darüber hinaus kann man die Voices mit Hilfe der Edit-Voice-Funktion editieren. Die Taste MIDI verschafft Zugriff auf die MIDI-Funktionen, wenn die Drummaschine von einem MIDI-kompatiblen Gerät angesteuert wird. Zweitens, die Sequenzsektion. Diese neun Tasten sind alle doppelt belegt, nämlich einerseits für die Pattern und andererseits für die Songbetriebsart. Dabei wurde folgende Verteilung vorgenommen. Die Pattern-Funktionen stehen auf der Oberseite, die Song-Funktionen auf der Unterseite. Drittens, die Utility-Funktionen. Diese Funktionen erleichtern Löscharbeiten aller Songs bzw. Pattern, geben Aufschluss über den verbleibenden Speicherraum, schalten die Speichersicherung ein und aus und regeln den Voice-Austausch in bereits programmierten Pattern. Den Datenaustausch und die MIDI-Sektion erreicht man über die verbleibenden drei Tasten. Viertens, die Data Entry Sektion. Das eigentliche Programmieren, das heißt das Anwählen der Parameter und die Werteingabe, geschieht mit Hilfe dieser Tastengruppe und des Data Reglers. Wenn die Drummaschine auf eine Werteingabe ihrerseits wartet, blinkt der Cursor neben dem entsprechenden Parameter. Mit der No und der Yes-Taste beantwortet man die Fragen und erhöht die Werte jeweils um eine Einheit. Wenn Sie sie gedrückt halten, werden die Werte kontinuierlich verringert bzw. erhöht. Im Allgemeinen wählt man mit dem Zehner-Tastenfeld Jobnummern an und gibt die Parameterwerte ein. Die Bruchzahlen beziehen sich auf die Taktvorzeichnung. Mit Accent 2 kann man von einem Parameter zum anderen gehen, wenn mehrere gleichzeitig angezeigt werden. Wenn Sie auf Enter, Start drücken, geben Sie bestimmte Werte ein. Die Shift-Compare-Taste hat zwei Funktionen. Einerseits kann man eine editierte Voice mit dem Original vergleichen und andererseits lassen sich durch Drücken dieser Taste kleine Buchstaben schreiben, Song- und Marknamen. Programmieren der Drummaschine. Das Programmieren der Drummaschine kann auf drei Arten geschehen. In Echtzeit, Real-Time-Write, mit den Voice-Tasten, in Echtzeit von einem MIDI-Gerät aus und im Step-by-Step-Modus, Step-Write, über die Voice-Tasten. Wie Sie Ihre Rhythmen programmieren, bleibt Ihnen überlassen. Echtzeit oder Step-by-Step. Wer mehr auf das Feeling setzt und Rhythmen intuitiv eingibt,
der wird sich wohl eher für den Realtime-Write-Modus entscheiden und alle Instrumente nacheinander eingeben. Die Vorteile des Step-Write-Modus hingegen liegen beim Abtippen notierter Rhythmen oder beim Eingeben sehr komplexer Parts. Man kann aber auch beide Arten miteinander kombinieren und zum Beispiel die Bassdrum, Snare-Basis in Echtzeit eingeben und die Feinheiten dann im Step-by-Step-Modus programmieren. Voice-Tasten und MIDI-Keyboard. Im Realtime-Write-Modus haben Sie die Wahl. Entweder geben Sie die Rhythmen über die Voice-Tasten der Drummaschine ein oder Sie verwenden ganz einfach Ihr MIDI-Keyboard. Letzteres ist vor allem für die Eingabe melodischer Bass-, Gitarren-, Marimba- und Brass-Parts geeignet. Wenn Ihr MIDI-Keyboard anschlagdynamisch ist, können Sie sogar Lautstärkeveränderungen vom Manual aus programmieren und sparen somit viel Zeit. Die Basis aber gibt man am schnellsten mit den Voice-Tasten ein. Lautstärke und Tonhöhenänderungen kann man dann im Edit-Pattern-Modus vornehmen. Schlaf gut, du süße Maus.